0: Ja, ein herzliches Willkommen aus dem Stadion Liebenau zur dritten Runde Champions League Qualifikation. SK Sturm Graz gegen Fenerbahce Istanbul. Wir sind heute wieder für Sie hier im Stadionradio und auch bei Euroleague Champions League on Ear für Sie dabei. Die Mannschaften sind gerade aus dem Spielertunnel gekommen. Für Sturm gilt heute den 2-0 Rückstand aufzuholen gegen die Türken, um in die nächste Runde, um in das Playoff der Champions League weiter zu kommen. Eine schwierige Aufgabe, aber man sagt es schon, sagt niemals nie. Und die Mannschaften klatschen sich gerade ab. Sturm komplett in schwarz gekleidet, schwarze Stutzen, schwarze Hose, schwarzes Trikot. Fenerbahce wie gewohnt, weiße Stutzen, weiße Hose und gelb. Die Farbe ist hauptsächlich gelb mit blauen Streifen senkrecht runter an der Brust. Die Mannschaften formieren sich auch noch zu Gruppenfotos und wir gehen heute rein. Für Sie heute hier im Stadion live dabei Florian Zechner und
1: Christoph Sudi, herzlich willkommen. Es ist laut, auch bei uns. Da müssen wir ein bisschen mit der Stimme rauffahren, aber das ist ein gutes Zeichen. Die Stimmung ist super. Sturm Graz ganz in schwarz, nur Kudiakov in grün und Fenerbahce in weißen Stutzen, weißen Hosen und gelben Trikots. Die Schiedsrichter, die sind auch schon bereit in Rot, Schwarz und Rot. Das sind heute Alejandro Hernandez aus Spanien, José Naranjo und Marcos Serdán Aguilar. Das ist der Linesman Alejandro Quintero González, der vierte offizielle Videoassistent, Referee César Soto Grado und Valentin Gomez. Das ist der Assistent vom VAR. Jetzt sind wir da alle durch, dann fehlen uns noch die Aufstellungen, während hier die Kapitäne Goran Stankovic und Skriniar abklatschen. Die Gäste aus Istanbul mit Günok im Tor, die Viererkette von rechts, Semedo, Skriniar, Ake und Brown, das Dreier-Mittelfeld, Guendouzi, Asensio und Kanté und vorne Greenwood, Talisca und Aktürkoğlu, das die drei von rechts. Auf der anderen Seite die Herren ganz in schwarz, das Heimteam. Wie gesagt, muss hier einen Rückstand aufholen, wie folgt: Kudiakov im Tor, dann von rechts Malic, Mitchell, Petrovic mit dem Startelfdebüt, Soglo auf der linken Seite, das Vierer-Mittelfeld, Seidel, Stankovic, Weinhandel und Hödel und vorne Kayombo und Sidi Chata. Das also die Mannschaft, die es hier richten soll. Eine Runde weiter soll es gehen, da braucht es heute eine Superleistung und vielleicht auch das kleine oder andere Wunder. Wir sind positiv gestimmt. Es würde dann gegen Lyon oder Slavia Prag gehen. Aber in der Euroleague-Gruppenphase, da wäre man schon sicher. Das wusste man schon nach dem Sieg gegen die Harz. Sturm von rechts nach links. Fenerbahce von links nach rechts mit Ankick. Fenerbahce, Talisca, der macht sich bereit. Ja, und weil wir schon bei Grün sind, bei Kudiakov auch sein Gegenüber, Mert Günok in Grün. Das Spiel läuft. Sturm Graz gegen Fenerbahce. Ein 0:2 ist für die Grazer aufzuholen.
0: Ja, Talisca spielt an auf Semedo. Semedo mit einem Chipball in die Abwehrkette von Sturm und Kudiakov schlägt den Ball Richtung Mittellinie. Der geht direkt raus. Und somit Einwurf für Fenerbahce direkt an der Mittellinie. Semedo täuscht an nach hinten, geht aber ziemlich viele Schritte nach vorne, wirft auf Talisca. Da kann aber Stankovic mit dem Kopf retten. Mitchell auch wieder mit dem Kopf. Seidel mit der Brust auf Stankovic und Stankovic schlägt den Ball Richtung Abwehrkette. Der Türken und der Ball, Kopfballstaffetten, Skriniar klärt mit einem so Rückwärtsschuss, kann man sagen. Ball wieder zur Mittellinie, wieder Kopfballstaffetten, wieder Kopf von Skriniar. Semedo schlägt den Ball Richtung Mittellinie, Ball ist wieder hoch in der Luft. Greenwood gegen Soglo, Soglo macht das gut. Stellt seinen Körper rein und holt einen Einwurf für Sturm raus, direkt an der Mittellinie. Rechter Fuß berührt sogar die Mittellinie beim Einwurf. Ball eingeworfen auf Chata, Chata gegen Skriniar. Skriniar wird hier von Chata römisch niedergeringt. Skriniar gut einen Kopf größer. Freistoß für Fenerbahce, rechte Seite vor der Ersatzbank der Türken. Semedo zurück auf Skriniar, der nimmt mit links an, spielt mit rechts weiter auf den Goalie Günok. Günok weiter auf Ake. Ake möchte den Ball rausschlagen Richtung Mittellinie, aber der Ball wird geblockt und somit Einwurf für die Türken und Brown bereit, den Einwurf auszuführen. Blickt auf, Fenerbahce-Spieler bewegen sich, wird auf Asensio geworfen, Ex-Real, Ex-PSG-Spieler, Aston Villa auch auf seiner Agenda zu lesen. Wirft den Ball zurück zu Brown, Brown Halbfeld, Angriffshälfte, wartet mit dem Ball, wirft kurz einen auf Asensio, der lässt prall wieder auf Brown, Brown wieder auf Asensio, Asensio mit der Ferse, aber die Sturmspieler passen auf und holen sich den Ball zurück. Laufpass auf Kayombo, der Ball geht aber raus. Somit wiederum Einwurf für Fenerbahce in der eigenen Hälfte. Blickt auf nach wie vor, hält den Ball über seinen Kopf, wirft auf Daliska, Mitchell mit dem Kopf rausgeklärt. Das kann Daliska nicht verstehen, Mitchell hat sich da abgestützt. Aber kein Vergehen. Gepfiffen vom spanischen Schiedsrichter Alejandro Hernandez. Ball ist bei Ake. Den Ball spielt zurück auf seinen Torhüter in den Strafraum. Günok. Günok auf Skriniar. Skriniar auf Semedo. Semedo sofort von Höhen unter Druck gesetzt. Ball geblockt. Skriniar klärt den Ball Richtung Mittellinie. Daliska gegen Petrovic. Petrovic mit dem Kopf. Gut gemacht. Zoglu weitergekehrt. Und Kanté, Weltmeister, spielt auf Brown. Fehlpass, Asensio passt auf und die Nummer 23 Malic von Sturm holt einen Einwurf raus. Schön ausgeführt auf Kayombo, der lässt prallen wieder auf Malic. Malic nimmt an, Kayombo schön, Chippers in den Strafraum. Brown passt auf, aber Sturm im Ballbesitz im Strafraum. Rechte Seite, Hödel, Flanke, Flanke geblockt, erste Ecke für Sturm. Guter Anfang der Sturmmannschaft hier in Liebenau. 19, Seidel wird die Ecke treten. Alle Spieler von Sturm in und unter dem Strafraum. Soglu letzter Mann. Aber auch sehr tief in der Hälfte der Türken zu finden. Seidel mit rechts, somit mit dem Feb weg vom Tor gedreht. Flanke kommt, flach, kurzer Pfosten. Ball geht wieder raus, wiederum Ecke für die Grazer. Aufgelegt. Einhandel, nun letzter Mann, Soglu geht Richtung Strafraum Kante und Seidel mit dem Anlauf, wieder erster Pfosten und jetzt aber nicht mehr Ecke, Ball geht wieder ins Tor aus, Abstoß für Fenerbahce. Günok schreitet zu dem vorbereiteten Ball, lässt sich Zeit, links und rechts flankiert von Ake und Skriniar. Ake stoppt den Ball, macht den Abstoß kurz auf Günok, wird sofort unter Druck gesetzt. Da hat Fenerbahce Glück, hätte geblockt werden können. Ball an der Mittellinie, Mitchell köpft wiederum den Ball in die Hälfte der Türken. Weinhandel nimmt an, Weinhandel schön durchgesetzt. Kayombo rechte Seite gegen Ake. Kayombo rechte Seite nach wie vor, zieht Richtung Strafraum, geht in den Strafraum und schießt, abgefälscht. Abgefälscht, Charter springt am Ball vorbei und Günok rennt nach und holt sich den Ball im Slide und steht auf. Charter hier mit Abstimmungsproblemen in seinem Sichtfeld und wir haben hier 5 Minuten und 30 gespielt. Guter Beginn von Sturm, setzt Fenerbahce super unter Druck. Sturm gegen Fenerbahce 0:0.
1: Ja, ein Auftakt nach Maß, passt. Die Grazer sind richtig gut im Spiel. Aber wollen gleich von Beginn an viel Druck machen. Einwurf links an der Mittellinie, Soglu, kurze Variante auf Weinhandel, der mit der Kerze an der Mittellinie ist. Stankovic gegen Kanté, Ball geht durch. Seidel erkämpft sich den Ball. Ja, die Gäste sind da noch nicht richtig drin. Guter Pass auf die linke Seite. Hödel an der Strafraumgrenze. Der zieht nach innen, schießt gleich, abgeblockt. Rechts auf Malic, dann nochmal Seidel. Der muss dann abdrehen. Jetzt wird der Platz eng. Einmal zurück, Goran Stankovic mit dem Fehlpass auf Greenwood. Ja, der mit dem Konter. Aktügoglu auf der linken Seite. Taliska läuft da ein. Rechts ist Greenwood, der bekommt im Strafraum den Ball. Und dann ist es Petrovic. Der feiert sich da ab. Klärt zum Eckball. Also Eckball gibt es jetzt für Fenerbahce, gut geklärt. Ja, kleine Korrektur muss ich noch machen. Wenn es hier weitergeht, dann geht es natürlich gegen Sparta Prag und nicht Slavia Prag, beziehungsweise gegen Lyon aus dem Sieger dieser Partie. Ricky. Ja, Asensio, der macht jetzt da sich auf rechts zum Eckball. Die 10 von Fenerbahce und da ist dann Aktürkoglu, der steht kurz, bekommt jetzt auch den Ball an der Strafraumkante. Nochmal Asensio, Flachpass zur Mitte, der schießt Hödl an, es gibt nochmal Eckball und direkt vor den Sturmfans. Eckball. Rechte Seite, linker Fuß, Mitte fehlt zum Tor, wenn er reinkommt. Beziehungsweise Kerem Aktürkoglu bekommt da wieder den Ball kurz. Greenwood bietet sich an, Asensio nochmal auf die 9 von Fenerbahce. Jetzt gibt es die Flanke rein, die wird lang und immer länger und dann ist es, ich glaube, Malic war es. Der hat den Ball rausgeköpft. Ake rutscht rein, will den Eckball haben, den gibt es nicht. Es gibt den Abstoß. Für die Grazer Kudjakov, der ja, beruhigt mal das Spiel. Rollt den Ball mit der Hand rüber zu Petar Petrovic. Der legt den Ball am Fünfereck auf, spielt zu Kudjakov in die Mitte. Fenerbahce rückt mal vorne raus. Talisca. Ja, Seidel verliert den Ball und schon sind die Gäste am Ball, rechte Seite. Greenwood ist da, mit der 11, zur Mitte Asensio, alles in der ja, Angriffshälfte. Kanté, der legt den Ball ein bisschen zu weit vor, schon ist er weg. Und Weinhandel, der will da drüber chippen über den Gegenspieler. Am Ende wird er gestoßen, Freistoß für die Grazer, das kann Matteo Guendouzi nicht verstehen, der Mann mit den langen, lockigen Haaren. Der hat da, ja, war da am Tatort mit dabei. Freistoß gibt es in der eigenen Hälfte für die Grazer. Goran Stankovic auf links, auf Petrovic. Petrovic wieder in die Mitte. Goran Stankovic, der steht jetzt ja, zwischen den Innenverteidigern. Spielt zurück zu Kudjakov. Der steht am Ball am Elfmeterpunkt. Wartet, bis Talisca kommt und haut den Ball zentral nach vorne. Da ist Chata, aber auch Ake, der köpft den Ball raus. Und die Grazer über die rechte Seite. Seidel mit der Ferse weiter auf Hödl. Hat den Hödl noch, hat er noch, aber kann da den Ball nicht richtig kontrollieren. Kanté schirmt hier gekonnt ab. Es gibt den Abstoß am Tor von Fenerbahce. Und ja, da dauert es noch ein bisschen, bis der Ball da ist. Aber der Abstoß. Ake am Fünfer spielt den Ball ja, nicht zum Keeper. Jetzt spielt er ihn zum Keeper. Und der schlägt ihn da mal raus. Greenwood startet ein. Ball springt einmal auf. Und dann riskiert hier Soglu nix. Haut den Ball in Seitenout. Einwurf für Fenerbahce rechts offensiv. Und Semedo, der den Ball hier in den Händen hält. Der bietet sich an, Greenwood rechts, Talisca, Greenwood bekommt den Ball, nimmt ihn schön zur Mitte mit. Ja, geht zu Boden, Freistoß gibt es keinen. Weinhandel, schöner Haken, Steilpass in die Tiefe, der war schon im Seitenout. Ja, mit dem Außenriss gespielt, guter Effekt, aber der war dann am Ende schon im Seitenout. Ist dann wieder zurück ins Spiel gekommen. Aber das hat der Assistent sofort angezeigt. Es gibt den Einwurf für die Gäste. 5 Meter über der Mittellinie, 10 Minuten sind gespielt. Hier fehlen noch die Tore in Graz. Sturm gegen Fenerbahce, 0:0.
0: Semedo täuscht wieder nach hinten an, hält den Ball aber noch in seinen Händen und wirft auf Talisca. Der wird sofort von 3 Grazen und ringelt. Schöner Lupfer von Talisca, schön gespielt auf Asensio, der sieht links Adutoglu. Auf Asensio, der schießt unter Liska. Aber Parade von Kudjakov ist da schnell unten und kann den flachen Schuss von der Liska rechts links in die Ecke. Super abwehren. Der Goalie, der Blackies, entschärft die Situation und es geht weiter mit einem Einwurf für Fenerbahce auf der linken Seite. Mitteldrittel der Hälfte von Sturm Graz. Einwurf Kanté, Kanté weiter auf Brown. Brown Flanke rein, zweiter Pfosten, Greenwood ganz alleine, nimmt den Ball schön an, spielt auf Semedo, zurück auf Greenwood, aber Fehlpass, Soglu holt den Ball zurück und wird hier von Semedo gefoult, somit Freistoß für Sturm. 5 Meter vom eigenen Strafraum entfernt, Richtung Mittellinie. Petrovic mit seinem Startelfdebüt bis jetzt, die ersten 10 Minuten, solide Partie. Spielt auf Hödel, schön gespielt, bleibt bei Semedo hängen, Zupfer am Trikot, Freistoß für Fenerbahce, direkt vor den Augen von Fabio Ingolic, der heute komplett in einem grau-braun gekleidet ist und weiße Sneaker trägt. Spiel geht weiter, Guendouzi auf Kanté, Kanté auf Ake, Ake zurück auf Guendouzi, der zentrale Mittelfeldspieler spielt jetzt letzter Mann. Seitenwechsel rechts, runter auf Semedo, schön mitgenommen, Laufduell gegen Soglu, Soglu grätscht rein, spielt den Ball in Seiten aus, Einwurf für Fenerbahce. Ungefähr 5 Meter von der rechten Eckfahne entfernt. Semedo nach wie vor wenig Bewegung vor ihm mit Anweisungen. Daliska kommt, bietet sich an, bekommt auch den Ball, aber gut verteidigt vom Weinhandel. Köpft den Ball wieder in Seiten aus, somit wiederum Einwurf für die Türken. Nur etwa 3 Meter weiter Richtung Mittellinie zurück. Greenwood. Greenwood gegen 2 Sturmspieler und Einwurf für Sturm Graz. Petrovic holt den Ball. Legt auf. Stankovic. Stankovic auf Petrovic. Zurück auf Stankovic. Schöner Doppelpass. Ausgespielt auf Kambo. Der lässt prallen auf Petrovic. Petrovic geht mit Tempo mit nach vorne. Sieht Chata. Chata zurück auf Petrovic. Ball hin und her. Wird rausgeklärt von Fenerbahce. Geht aber ganz zurück, Weinhandel letzter Mann, holt sich den Ball rechte Seite, eigene Hälfte, stoppt ab, spielt zurück auf Mitchell, der jetzt letzter Mann ist bei Sturm. Mitchell blickt auf, wartet, spielt nicht auf die rechte Seite, nach wie vor Mitchell, Mitchell auf Petrovic, linke Seite, der weiter auf Soglu. Soglu auf Chata, der hat so ihn gesehen, sieht Seidel, Seidel auf Kayambo, da ist ein Fuß von einem Fenerbahce-Spieler dazwischen gewesen, aber Ballbesitz bleibt bei Sturm Graz. Soglu auf Stankovic, Stankovic wieder auf Soglu zurückgespielt, der auf Petrovic spielt. Petrovic, Seitenwechsel auf Weinhandel, nimmt mit der Brust an und schickt den Ball Seidel. Aber der türkische Goalie passt auf, kommt raus, fängt den Ball sicher, Günok, und wartet mit dem Ball in seinen Händen. Schießt den Ball in die Hälfte von Sturm Graz. Linke Seite, Malic, Mitchell mit dem Kopf gekehrt. Soglu, Soglu gegen Greenwood. Zieht zurück und spielt zurück auf Budiakov. Flach raus auf Petrovic, der wird sofort von Daliska verfolgt und auch gefoult. Freistoß für Sturm. Daliska, der große Spanier mit der Nummer 94. Gudjakov, Weinhandel auf Mitchell, rechte Seite. Brasilianer, Verzeihung, schneller gedacht als gesprochen. Greenwood auf Kanté, Kanté auf Semedo. Semedo auf Skriniar, Skriniar auf Ake. Ake weiter auf Brown. Sturm drückt Fenerbahce zurück in die eigene Hälfte. Ball ist bei Günok, der schlägt den Ball Richtung Mittellinie. Greenwood gegen Soglu, Soglu mit dem Kopf geklärt. Ball wieder in der Hälfte von Fenerbahce und Guendouzi schlägt den Ball mit seinem Kopf, muss man wirklich so sagen, wieder zurück in die Hälfte von Sturm. Ball bei Gudjakov. Und wir haben 16 Minuten gespielt, nach wie vor geht es hin und her. Sturm hält hier mit, 0:0 zwischen Sturm und Fenerbahce.
1: Jetzt ein Foul von Chata, ja, an Skriniar, und Chata regt sich auf und Skriniar sagt, aus der Distanz sitzend, mit den Armen ausgestreckt, ja, warum regst du dich da auf? Da lachen beide. aber es war ein Foul. Ja, freundschaftlich geht man hier um. Freistoß gibt es für Fenerbahce nach diesem weiten Ball, den Chata dann erlaufen hat. Aber zuvor war das Foul an Skriniar. Und dann gibt es den Freistoß in der eigenen Hälfte. Guendouzi, der ist da mit dabei. Die Nummer 6, linke Seite, Ake. Und dann nach vorne zu Aktuoglu und Kante. Kante mit dem Wechselpass rüber auf Semedo. Greenwood, der muss den Rückwärtsgang einlegen, zurück über die Mittellinie zu Skriniar. Guendouzi im Zentrum zwischen Ake und Skriniar. Zwischen den beiden Innenverteidigern etwa auf Höhe Mittellinie. Kurzer Pass zu Kante, dann wieder Skriniar, rechte Seite, Greenwood und dann der Rückpass. Also, Fenerbahce muss nicht, aber ein 2:0, das ist natürlich ein gefährliches Ergebnis. Da ist dann jedes Tor, das hier fällt, egal ob für die einen oder anderen, schon sehr, sehr richtungsweisend. Guendouzi auf Asensio, der kommt mal zurück über die Mittellinie, spielt wieder zu Guendouzi und dann wieder Asensio rechts. Jetzt ist ein bisschen Platz da für Greenwood auf der rechten Flanke, der geht aber wieder zurück. Alles direkt vor Sturmtrainer Fabio Ingolic. Zurück zu Skriniar und dann wieder Ake auf der linken Seite. Brown, Steilpass runter auf Aktuoglu, nochmal zurück auf Brown, Kante ist da mit dabei, Guendouzi und dann geht es wieder zurück. Also, die Grazer rücken wieder raus, Skriniar holt den Ball und auf Asensio rechts, Greenwood, wieder Asensio. Und dann geht es wieder zurück. Die Grazer stehen momentan sehr gut im Block vor dem 16er. Kante auf Guendouzi. Halb links. Da ist Brown. Kante, schöner Doppelpass. Jetzt kommt man mal ein bisschen nach vorne. Flanke, die wird lang und länger Richtung Greenwood. Aber Soglo hat aufgepasst. Und dann lässt Asensio den Ball im Spiel. Aber muss dann wieder über die eigene Mittellinie laufen. Und somit neuer Spielaufbau für die Gäste. Weiter Ball. Greenwood muss da den fast errutschen. Soglo macht das gut mit Hödl. Hödl steigt da drauf, dreht sich einmal um die eigene Achse und versucht dann Chata einzusetzen. Schießt aber Asensio an. Greenwood rechts zurück auf Semedo. Semedo ins Zentrum zu Guendouzi. Wird da beim Flanken geblockt von Goran Stankovic. Seidel holt den Ball, ja, viel hin und her und schon ist Fenerbahce wieder im Ballbesitz in der eigenen Hälfte. Skriniar mit der Handfläche nach unten deutet er ein bisschen beruhigender Spiel. Guendouzi rechts, Greenwood, der ins Zentrum zu Asensio. Ja, da wird schön im Dreieck gespielt. Guendouzi wieder auf Skriniar. Asensio bietet sich an, aber Ake bekommt den Ball halb links. Brown, Kante ist da mit dabei. Aktuoglu, ja, da verliert man beinahe den Ball, aber Ake holt ihn sich zurück. Und jetzt Brown, sehr druckvoll, wird gezogen von Malic. Und damit gibt es Freistoß. Linksoffensiv für Fenerbahce, 20 Minuten sind gespielt. Flotte Partie, Sturm gut drinnen, aber es steht hier noch 0:0.
0: Der Ball zirkuliert in der Abwehrkette von Fenerbahce, jetzt im Mittelfeld Guendouzi, weiter auf Greenwood. Greenwood führt den Ball, spielt auf Semedo, zurück auf Greenwood, wieder zurück auf Guendouzi, Guendouzi auf Semedo, wieder zurück auf Guendouzi. Guendouzi auf Asensio, Asensio auf Skriniar, der zurück wieder auf Guendouzi, Guendouzi wieder auf Skriniar, Skriniar auf Ake, linke Seite, der führt den Ball über die Mittellinie. Ball ist weiterhin auf der linken Seite. Kante zurück auf Ake. Ake auf Skriniar. Skriniar auf Guendouzi. Er hat sich weit fallen lassen. Er spielt auf Greenwood. Greenwood auf Semedo, der weit zu vorne, weiter vorne ist. Doppelpass mit Kante. Aber Greenwoods Pass bleibt wieder bei einem Stuhlspieler hängen. Ball springt zu einem Fenerbahce-Spieler und er spielt zurück zum Goalie der Türken, der wieder auf Guendouzi, Guendouzi auf Kante. Kante ist Stankovic, Balleroberung, spielt auf Einhandel, linke Seite. Beinhandel gegen Guendouzi. Dreht sich einmal um die eigene Achse. Flanke rein in den Strafraum. Brown klärt mit dem Kopf raus. Malic spielt den Ball wieder in den Strafraum. Geblockt von Skriniar. Der Ball geht in die Luft und der Goalie kommt raus und fängt ihn sicher. Rollt den Ball gleich auf die linke Seite raus. Geblockt von Malic. Outenwurf für Fenerbahce. Halbfeld eigene Hälfte der Türken. Brown trabt zum Ball und wird einwerfen. Victor Asensio, der weitergespielt, aber geblockt von Sturm. Sturm im Ballbesitz. Weinhandel. Weinhandel gegen drei Fenerbahce-Spieler. Kanté, der Sieger. Mitchell, Ball geht wieder zu Sturm zurück. Stankovic auf Seidel. Stankovic. Kayombo. Weinhandel, Seidel, rechte Seite. Spielt weiter auf Weinhandel. Fast an der rechten Eckfahne zu finden. Spielt zurück auf Malic. Der flankt in den Strafraum. Kayombo mit dem Kopf. Petrovic, Ball kommt zu Petrovic. Der schießt. Flach am Tor vorbei. Abstoß für Fenerbahce. Der Sturm traut sich hier etwas zu. Klar zu sehen. Rollt den Ball wieder zu Ake, dürfte wieder ein kurzer Abstoß kommen. Ake flach auf Günok und Sturm attackiert sofort wieder. Ball fliegt über die Mittellinie, Greenwood gegen Soko, Greenwood spielt auf Daliska. Daliska hat Platz. Lochpass auf einen Türken, rechte Seite, Schuss, Kudjakov, Abwehr. Super stehen geblieben, der Sturm Graz Goalie und rettet hier gegen Aktür Koglu auf der linken Seite. Und Sturm kommt über rechts. Stankovic mit dem Seitelwechsel auf links. Hödel ganz alleine, der läuft den Ball vor der Outlinie. Da war viel Raum, aber der Pass etwas nach hinten. Weinhandel im Zentrum. Auf Stankovic. Stankovic weiter auf Seidel, rechte Seite. Halbfeld, Angriffshälfte von Sturm aus gesehen. Seidel, Haken vorbei. Ausrüstflanke. Die wird aber mit dem Kopf abgewehrt. Sturm weiter im Ballbesitz. Weinhandel auf Mitchell. Mitchell zieht nach vorne. Spitz links auf Petrovic. Petrovic pickt auf. Spielt zurück auf Mitchell. Mitchell auf Stankovic, direkt an der Mittellinie, am Mittelpunkt. Auf Weinhandel, rechte Seite. Der kommt mit Tempo. Lochpass. Aber da war man sich uneinig. Geht durch auf Günok. Der nimmt den Ball auf. Löscht einen Auswurf an. Noch einmal. Und wirft den Ball zu Semedo. Semedo, rechter Pass auf Daliska, der mit dem Kopf weiter. Daliska gegen Petrovic. Ecke, Strafraum. Daliska setzt sich durch, flacher Schutz, aber direkt auf Kudjakov, der fängt sicher. Daliska hat hier Petrovic schön stehen lassen. 25 Minuten gespielt, nach wie vor zwischen Sturm und Fenerbahce 0:0.
1: Ja, gute Aktion. Daliska, kurzer Übersteiger gegen Petrovic, der legt sich dann vor ihm nieder. Aber der Schuss war dann nicht scharf genug. Die Grazer über Soglo, Petrovic aus der eigenen Hälfte, aus dem eigenen Strafraum raus. Kudjakov steht da am Ball, Goran Stankovic. Jetzt stehen die Gäste sehr hoch. Guendouzi, ja, der sagt zu Asensio, macht da links oder rechts aus der Fenerbahce-Sicht zu. Und die Grazer spielen es raus über Hödel, der täuscht hier gut an. Auf Chata, kommt er da vorbei? Nein, geht sich nicht aus. Und dann Ake im Rutschen. Ein bisschen Zufall war da dabei, hätte aber auch gut gehen können. Aber Ake ist da reingerutscht, schlägt den Ball dann bis Kudjakov hinunter und die Grazer wieder im Spielaufbau. Petrovic auf Hödel. Hödel einmal durch den Mittelkreis, von links nach rechts, raus auf Malic. Malic zieht nach innen, da ist Weinhandel. Rüber auf Stankovic und ganz links Soglo. Die Grazer jetzt mal. Gute Offensivaktion. Seidel taucht auf der linken Seite auf. 1 gegen 1 gegen Skriniar. Kommt nicht vorbei. Bleibt aber liegen. Aber hätte da jetzt auch die Schnelle kein Foul eruieren können. Die Grazer spielen weiter. Weinhandel, der zieht ab, wird abgeblockt. Ja, gute 30 Meter war da die Distanz. Stankovic wieder, geht da am ersten vorbei, am zweiten mit Glück auch, kommt er nach dem dritten an den Ball. Jetzt ist Platz für einen Konter. Asensio, der mit dem Pass auf Greenwood, Soglo passt auf. Petrovic, der geht mal beim ersten vorbei, jetzt muss der Pass kommen, durch die Mitte, links raus und der ist ganz schlecht. Ja, leider aus Sicht der Grazer, aber die Befreiung auch. Soglo setzt nach, links, ganz links raus, auf Seidel, gibt's die Flanke. Hödl, der will schießen, täuscht den Schuss an, geht in den Strafraum rein, noch ein Haken. Was macht er jetzt? Flanke hinein, auf Chata, der köpft zur Mitte und auf das Tor. Ja, der Winkel war schon sehr spitz, aber gute Aktion wieder von den Grazern. Die zeigen, wir sind da, wenn es die Möglichkeit gibt. Und mit einem Treffer der Grazer wehrt dieses komplette Spiel wieder offen. So gibt es nach diesem Kopfball von Chata, der auf das Tornetz geht, Abstoß am Tor von Fenerbahce. Ake am linken Fünfereck spielt in die Mitte zu Mert Günok und der haut den Ball einmal raus Richtung Greenwood, der aber im Moment bei Soglo relativ gut aufgehoben ist. Weinhandel, links Hödl, Soglo wieder Richtung Mittellinie zurück, Goran Stankovic, Soglo, ja, die Gäste versuchen da den Raum eng zu machen. Petrovic bekommt den Ball im Abwehrzentrum und Malic mit dem Ball nach vorne, mit der Ferse weitergeleitet. Aber ja, Kayombo, aber der Ball kommt da nicht an.

0: Florian Stankovic spielt weiter auf Malic. Rechte Seite. Ja, der Pass kommt nicht an, aber da war noch Brown dran. Einwurf für die Grazer. Die führen da schnell aus. Kayombo verliert den Ball gegen Kanté. Aber der Pass geht auf Hödel statt auf Talisca. Und somit sind die Grazer wieder im Ballbesitz. Aus der eigenen Abwehrreihe raus. Hödel auf Goran Stankovic. Rechts ist Malic frei. Der zieht wieder nach innen. Malic immer noch. Pass auf Kayombo. Rechts an der Strafraumkante. Wieder zur Mitte. Aufgelegt auf Hödel. Kommt man da noch ran? Da wird fast ein bisschen zu viel kombiniert. Jetzt Goran Stankovic. Linke Seite. Soglo hätte Platz. Haken. Gibt es den Schuss? Ja, angezirkelt Richtung langes Kreuzeck. Der geht aber deutlich drüber. Ja, da hat man beinahe an der Strafraumgrenze ein bisschen zu viel kombiniert. Da heißt es auch einmal abziehen. Vielleicht ein bisschen Glück abgefälscht, aber Soglo hat es versucht. Täuscht links an, macht den Haken zurück, schießt mit rechts und dann der Ball rechts oben über die Kreuzecke. Abstoß für Fenerbahce. Eine halbe Stunde ist gespielt. 0-0 steht es hier. Somit insgesamt die Grazer weiterhin. 0-2 zurück.
1: Ja, wiederum eine gute Aktion der Grazer und der Abschluss ist auch wieder durchgeführt. Greenwood auf Guendouzi, Grazer, der Kiel wieder sehr hoch. Ball wird zur Mittellinie geschlagen von Günok, auf Talisca gespielt. Talisca dreht sich mit dem Ball noch einmal, hat Platz. Schiedsrichter berührt den Ball. Aber es geht weiter, Brown, Kanté, Kanté auf Guendouzi, Guendouzi auf Kanté. Kanté auf Skriniar, also mit Seitenwechsel auf die rechte Seite, Semedo, Semedo weiter auf Greenwood, der Neuzugang aus Olympique Marseille, bis jetzt bei Soglo wirklich gut aufgehoben, Soglo den guten Spiel gegen den Engländer, alles bei Ake, Ake auf Skriniar, Skriniar auf Semedo, auf Guendouzi, Leombo attackiert, gegen Greenwood, Pass wiederum zurück zu Semedo, Semedo auf Skriniar, er hat Platz, wartet, spielt auf Greenwood, Greenwood zurückgespielt mit links auf Semedo, der wieder zurück auf Skriniar, auf Ake, und Ake zurück auf seinen Torhüter Günok, er spielt den Ball zu Skriniar, wieder auf Günok, Günok auf Ake. Mitchell mit dem Kopf über die Mittellinie. Stankovic kommt zu Fall gegen Kanté, aber kein Foul. Semedo, rechte Seite auf Greenwood. Der hat Platz, führt den Ball. Semedo hinterläuft. Greenwood zieht aber zurück. Spielt zurück auf Guendouzi, der auf Skriniar. Skriniar auf Kanté ins Zentrum. Lässt Fenerbahce kommen. Brown, Halbfeld, linke Seite auf Kanté. Fehlpass, Malic holt einen Einwurf für die Blackies raus. Einwurf, Halbfeld für Sturm. Malic hält den Ball nach wie vor in seinen Händen. Wartet, wirft mit Weinhandel. Weinhandel schießt den Ball Richtung Fenerbahce-Abwehr. Ball geht direkt zu Günok. Günok auf Skriniar. Rechte Seite weiter auf Semedo gespielt. Semedo gegen Hödel. Hödel auf Greenwood. Ballgewinn Sturm. Soglo gegen zwei. Fenerbahce-Spieler setzt sich durch. Spielt auf Seidel. Rechte Seite, der dreht sich schön. Kayombo. Schuss! Rechts am Tor vorbei. Kayombo zieht da außerhalb vom Strafraum ab. Und es geht weiter mit Abstoß. Wird es die kurze Variante oder wird es die lange Variante? Günok legt den Ball auf, geht zurück und schießt den Ball Richtung Mittellinie, rechte Seite. Greenwood gegen Soglo, Soglo mit dem Kopf. Wieder der Sieger. Hödel zurück auf Petrovic. Petrovic auf Seidel, der hat Platz im Zentrum. Schuss geblockt. Nach wie vor Kampf um den Ball. Semedo spielt Frach raus. Aduktoglu mit Tempo über die Mittellinie. Rechte Seite Greenwood. Greenwood gegen Soglo. Kante Strafraum. Greenwood gegen Soglo spielt rein ins Zentrum. Aber da ist Sturm. Stankovic und Weinhandel.

0: feinen Kräften gewinnen sie den Ball zurück. Sturm kommt über links. Hödel über die Mittellinie. Hödel gegen Semedo, nimmt Tempo raus, spielt auf Kayombo, der die Drehung setzt sich durch, geht Richtung Strafraum, noch einmal, wird da gefoult. Und gute Freistoßvariante für Sturm. Position, Verzeihung. Kayombo, der Franzose, setzt sich hier gegen zwei Fenerbahce-Spieler mit einem Haken nach rechts und einem Haken nach links super durch. Gute Schussposition für Sturm. Einige Spieler von Sturm nutzen die Unterbrechung für eine Getränkpause. Mitchell, Petrovic und Sogl und Hödel beim Trinken. Auch Walic trabt zur Ersatzbank. Den Ball legt sich Seidel zurecht. Auch Kayombo ist vor Ort. Stankovic verlässt den ruhenden Ball. Günok stellt eine Vier-Mann-Mauer. Linke Seite ein wenig versetzt zur Torstange. Seidel mit rechts, die Fans im Stadion erheben sich. Greenwood legt sich quer hinter die Mauer auf den Boden. Und der Ball ist freigegeben. Seidel läuft an und schießt in die Mauer. Ball bleibt in der Luft, tippt auf. Bleibt nun in Besitz von Sturm. Malic schlägt den Ball wieder Richtung Strafraum. Ball strömt einmal auf. Skriniar mit dem Kopf raus auf Greenwood. Der wiederum gegen Zogo verliert. Und Sturm wieder mit einer guten Freistoßposition, Christoph. 36 Minuten gespielt. Die nächste gute Freistoßposition. 0:0 zwischen Sturm und Fenerbahce.
1: Ja, ganz dumme Aktion eigentlich von Greenwood. Der legt sich da den Ball zu weit vor und reißt dann Soglo nieder, also da braucht er sich überhaupt nicht beschweren. Der Freistoß ist jetzt ein bisschen zentraler, dafür sage ich mal gute 2,5 Meter weiter weg vom Tor und diesmal darf Axel Kayombo den Freistoß schießen. Ja, wenn man die Mauer auf die 16er Linie stellt, dann wären es 25 Meter sein. Von der Distanz, die jetzt Kayombo vor sich hat. Fünf-Mann-Mauer, einer liegt wieder. Und jetzt der Freistoß, 37. Minute. Kayombo an der Mauer vorbei, abgeblockt. Ball bleibt im Spiel. Hödel gegen Greenwood, der köpft den Ball raus. Und da steigt ihm Greenwood auch vielleicht auf den Fuß. Hödel geht da zu Boden, es bleibt aber beim Einwurf. Sagt der Schiedsrichter sofort. Ja, jetzt also zwei wirklich gute Freistoßmöglichkeiten für die Grazer, die man vielleicht nutzen sollte gegen eine Top-Mannschaft, wie es Fenerbahce ist. Einwurf links vorne für die Grazer. Mitchell mit dem weiten Einwurf. Goran Stankovic mit dem Kopf, aber da streckt sich Günok. Hat den Ball nicht ganz platziert, nicht ganz scharf. Und somit kann der Keeper der Gäste den Ball auch gut fangen. Guendouzi wieder mit dem Rückpass. Die Grazer bleiben drauf. Die erkennen jetzt, da ist jetzt was möglich. Ake rutscht den Ball raus. Aktürkoğlu leitet ihn weiter. Und Talisca kommt nicht dran. Die Grazer jetzt über Chata. Rechte Seite. Goran Stankovic ins Zentrum, zu Weinhandel. Da bietet sich Petrovic an. Weinhandel geht aber nach vorne, spielt den Ball links zu Petrovic. Linke Seite, Soglo. An der linken Flanke gegen Greenwood, kurzer Übersteiger, wieder ins Zentrum zu Weinhandel. Der zieht ab, aber greift sich da sofort an den Kopf, flach, links, weit am Tor vorbei. Aber er versucht es zumindest mal. Er zieht einfach ab und dieser Schuss allerdings zu schwach ausgefallen. Somit gibt es den Abstoß. Und der Keeper Fenerbahce, der schickt alle nach vorne und haut den Ball zentral nach vorne. Da ist aber niemand, außer Petrovic. Der köpft den Ball wieder nach vor. Skriniar gegen Chata. Wo kommt der Ball hinunter? Bei Greenwood. Und Kopfballstaffette an der Mittellinie. Hödel, der quirlige Grazer, kommt da beinahe vorbei. Jetzt wird wieder fleißig hin und her geköpft. Kanté gegen Seidel, immer der Ball noch immer in der Luft. Jetzt ist er unten. Kanté gegen Stankovic. Kurzer Zupfer von Kanté gegen den Grazer Kapitän. Und Freistoß für Sturm an der Mittellinie. Und Weinhandel macht das. Was gibt es jetzt? Kurze Unterbrechung. Ja, der vierte Offizielle ist da im Austausch mit dem Schiedsrichter. Da hat es wohl vielleicht das eine oder andere, sagen wir mal, Kommunikationsproblem mit Sturmstrainer Fabio Ingolic gegeben. Aber es geht da nach wenigen Sekunden weiter. Hödel geht da gut vorbei an Semedo, zieht nach innen und dann gibt es den Freistoß und die gelbe Karte. Ja, Semedo, gute Körpertäuschung zuerst von Hödel. Und das sind alle Ersatzspieler von Fenerbahce, die daneben aufwärmen, sind da beim Schiedsrichter und beschweren sich. Hödel mit einer super Körpertäuschung geht die Linie runter und dann wird er ein bisschen in die Zange genommen und Semedo war wohl derjenige, der den Grazer gefault hat. Und dann gibt es den Freistoß von der rechten, linken Seite mit dem rechten Fuß von Seidel, der eine Ein-Mann-Mauer vor sich hat, nämlich Greenwood. Soglu, der ist da kurz, aber es kommt die Flanke. Rein in den Strafraum am Elfmeterpunkt. Guendouzi köpft raus, da liegen zwei, ein Grazer und Skriniar. Es ist Goran Stankovic. Ball kommt nochmal in den Strafraum. Stankovic bleibt liegen. Ja, und dann gibt es statt der Flanke von Seidel eher den Befreiungsschlag. Und vielleicht jetzt die Kontermöglichkeit gibt es nicht. Malic hat den Ball noch. Die Grazer halten den Ball im Spiel. Goran Stankovic liegt da immer noch im Strafraum. Jetzt kommt die Flanke rein. Guendouzi haut den Ball raus. Talisca unterschätzt diesen. Was macht Weinhandel? Guter Lupfer. Ja, Seidel immer noch. Jetzt steht Goran Stankovic. Haken ist links. Guendouzi als letzter dran. 41 Minuten gespielt. Einwurf für die Grazer. Links offensiv. 0:0 steht es hier in Graz zwischen Sturm und Fenerbahce.
0: Ja, und es geht weiter nach dieser letzten Aktion. Stankovic lange im Strafraum gelegen, Sturm hat aber weitergespielt, dann Talisca gelegen und es geht weiter mit dem Einwurf. Mitchell, wir wissen, was das heißt, zweite Einwürfe, er läuft an und der Ball Richtung Elfmeterpunkt, tippt einmal auf, hin und her, hochgeklärt, Mitchell mit dem Kopf zurück rein, Kambo mit dem Kopf, aber der Kopfball geht am Tor vorbei und somit Abstoß für Fenerbahce. Und Günok schickt seine Mann nach vorne, wird nicht mehr von seinen Innenverteidigern flankiert, sondern alle vorne zu finden. Günok läuft an, Ball kommt über die Mittellinie, Petrovic gegen Greenwood, Petrovic mit dem Kopf, aber der geht Richtung Gudjakov, Soglu ist aber da, wartet mit dem Ball, nimmt ihn an, wartet auf den Ball, nimmt ihn an und spielt zu Gudjakov. Der schießt den Ball Richtung Fenerbahce Abwehrkette. Ake mit dem Kopf gekehrt. Sturm, Hödel. Hödel gegen zwei Fenerbahce-Spieler, schön gelöst. Kömpo, Fehlpass. Aktürkoglu auf Guendouzi. Der wird vom Weinhandel gefoult. Freistoß kurz vor der Mittellinie. Greenwood spielt den Ball zurück. Freigegeben. Skriniar. Skriniar zurück zu Günok. Günok nimmt mit rechts an. Spielt auf Skriniar auf die rechte Seite. Skriniar, hoher Pass Richtung Greenwood. Der nimmt an, Petrovic grätscht rein und holt eine Ecke. Beziehungsweise er grätscht den Ball ins Tor aus und somit Ecke für Fenerbahce. Aber war trotzdem vor Greenwood am Ball. Asensio auf dem Weg mit dem Ball zur Eckfahne auf der rechten Seite. Asensio mit links, ein starker Fuß. Aktürkoglu zur Unterstützung da. Asensio hebt die rechte Hand. Läuft an, auf den ersten Pfosten, Weinhandel mit dem Kopf rausgeklärt, Kanté schießt und der Ball geht ins Tor. Abstoß für Sturm. Gudjakov macht das Spiel schnell und schlägt den Ball auf die linke Seite. Hödel gegen Semedo. Semedo, der Sieger, mit dem Kopf auf Asensio, Greenwood, Kanté. Kanté verliert den Ball, aber der Ball geht direkt zu Guendouzi, der spielt zurück auf Günok. Binnock wartet, geht mit dem Ball raus aus dem Strafraum, führt den Ball ein wenig. Charta, Kayombo warten, Günok schießt den Ball Richtung Abwehrkette, Adutoglu gegen Malic, Malic der Sieger, Kudjakov nimmt den Ball auf, wirft ihn gleich zu Stankovic, Sturm kommt schon wieder zurück. Weinhandel bleibt hängen gegen Kanté, Kanté mit Platz gegen Mitchell, überspielt Mitchell, Kanté nach wie vor rechte Seite, spielt auf Asensio, der dreht sich. Spielt den Ball, verliert den Ball, aber da ist Kanté wieder da und holt den Ball für die Türken wieder zurück. Auf Brown, linke Seite. Der hat Platz. Strafraumkante. Stankovic erobert den Ball zurück. Kayombo verliert den Ball gegen Kanté. Der Ball springt aber zu Weinhandel. Weinhandel auf Kayombo, rechte Seite. In der Zwischenzeit liegt Stankovic am eigenen 16 Meter. Und jetzt wird das Spiel unterbrochen. Gelbe Karte für Brown gezeigt. Somit zwei Spieler von Fenerbahce mit Gelb verwandt. Guter Moment, wieder zu wechseln. Lieber Christoph, ein 0:0 zwischen Sturm und Fenerbahce.
1: Ja, hoffentlich muss Sturm nicht wechseln, denn Goran Stankovic, der sitzt da noch, dürfte aber weitergehen für den Grazer. Jetzt haben wir genug Zeit, um zu behandeln, denn es ist der Pausenpfiff, keine Nachspielzeit. 0:0 steht es hier, damit bleibt es beim 0:2, also alles bereitet für eine spannende zweite Hälfte, in der wir Sie dann auch nach einer kurzen Pause im Stadion und an allen anderen Empfangsgeräten wieder willkommen heißen. Kurze Pause. Dann geht's hier weiter. Sturm Graz gegen Fenerbahce. Zur Pause steht's hier 0:0.
0: Ja, und pünktlich sind wir auch wieder da für Sie zur zweiten Hälfte hier in der dritten Runde der Champions League Qualifikation, Sturm gegen Fenerbahce. Beide Mannschaften sind bereits am Spielfeld und bereit loszulegen. Weinhandel wird anspielen. Sturm spielt jetzt von links nach rechts und Fenerbahce von rechts nach links. Es gibt keine Wechsel auf beiden Seiten. Sie haben es gehört im Hintergrund, Weinhandel spielt den Ball zurück auf Kudjakov, der nimmt an und schießt den Ball gleich Richtung Fenerbahce Abwehr. Ake klärt mit dem Kopf raus, Seidel mit dem Kopf zurück. Aktürkoğlu nimmt an, spielt auf Gündosi. Gündosi auf Brown. Brown schießt Richtung Mittellinie. Petrovic nimmt an, spielt auf Malic, rechte Seite, Malic zurück auf Kudjakov. Kudjakov nimmt an, wartet, Asensio attackiert, Kudjakov schießt Richtung Abwehrkette, Ball geht zu Günok, Günok kommt raus und schießt den Ball gleich mal weit, fast übers Dach, aber da war eigentlich Abseits, deshalb eine kurze Beschwerde der Fenerbahce-Spieler Richtung den spanischen Schiedsrichter Alejandro Hernandez. Ball kommt jetzt zurück und gleich kann der Freistoß ausgeführt werden. Skriniar auf Ake, täuscht aber nur an und Günok kommt raus, schießt den Ball Richtung Sturmabwehrkette. Mitchell mit dem Kopf geklärt, Petrovic zurück. Aber da kommt der Kopfball direkt auf Aktürkoğlu. Der spitzt den Ball zu Kudjakov, aber der fängt sich. Schreckmoment, aber nichts passiert aus Sicht von Sturm Graz. Malic, rechte Seite, hat er Platz. Geht über die Mittellinie, blickt auf, spielt auf Weinhandel. Weinhandel, rechte Seite runter gegen Kanté. Flacher Pass rein, aber direkt auf Ake. Gündosi auf Asensio. Asensio, rechte Seite, Semedo. Semedo weiter auf Greenwood. Greenwood gegen Soglo. Soglo attackiert, wird unterstützt von Charta, zurückgespielt auf Semedo. Semedo zurück auf Günok. Günok schießt den Ball gleich Richtung Mittellinie. Talisca gegen Mitchell. Mitchell mit dem Kopf. Talisca kommt zum Fall, aber steht gleich wieder auf. Sturm im Ballbesitz. Stankovic hat Platz. Auf Petrovic. Petrovic auf Weinhand, auf Hödel. Hödel schön auf Soglo weitergespielt. Soglo wieder auf Hödel, der hat Platz, linke Seite, zieht in den Strafraum rein. In der Mitte viele Grazer. Flacher Pass Und da Gerhard Braun vor Charter. Schön gespielt in den 5 Meter rein, den Stangelpass. Sturm macht da weiter, wo sie in der ersten Hälfte aufgehört haben. Und Mitchell läuft zum Einwurf. Geht weit zurück und läuft an. Wartet nach wie vor. Läuft an. Ball geht Richtung Elfmeterpunkt. Günok kommt raus und fängt sicher. Günok wartet, hat keine Möglichkeit, den Ball schnell rauszuspielen. Womöglich auch Taktik der Türken. Brown bekommt den Ball. Seidel. Aber der spitzelt den Ball in Seiten aus und mit Einwurf für die Grazer. Brown zurück auf Ake. Sofort von Charter unter Druck gesetzt auf Günok. Und Günok schießt den Ball direkt in Seiten aus. Und Einwurf für Sturm. Gleiche Position, wo der Einwurf für Fenerbahce war. Auf Seidel. Seidel. Ball, zweiter Ball ins Spiel, kurz gewartet, dass der Ball rausgeht. Bald vom Fenerbahce Obert. Greenwood auf Guendouzi. Da hat jetzt der zweite Ball leider den Flow bei Sturm auf der rechten Seite etwas unterbrochen. Und es führt zum Ballbesitz der Türken. Guendouzi, letzter Mann, spielt rechts auf Skriniar. Skriniar zieht zurück, spielt auf Günok. Günok auf Ake. Ehemaliger Manchester City-Spieler Asensio möchte Brown einsetzen, aber der Ball ist zu steil gespielt und Maric läuft ihn, stoppt den Ball, wartet und spielt zurück zu Gudjakov. Gudjakov nimmt mit der Sohle an, stellt den Fuß auf den Ball, wartet nach dem Tor, rollt ihn jetzt ein Stück nach vorne, geht Richtung Strafraum, Kante, Sensio attackiert nicht, schießt den Ball jetzt Richtung Abwehrkette, Kopfball Richtung Sturmabwehrkette, Ball geht in die Luft, Kante gewinnt den Ball, aber Soglu passt auf, Soglu linke Seite, Seidel gegen Kante, Ball geht raus, Einwurf für Sturm. Anfangsdrittel der Fenerbahce-Hälfte. Seidel auf Hödel. Hödel. Burkert-Versuch bleibt hängen, aber Ball bleibt bei Sturm. Sturm auf Stankovic. Stankovic, Seitenwechsel auf Hödel. Schöner Ball, Hödel, super Annahme. Strafraum Kante zieht nach innen. Vorbei an Greenwood, vorbei an Kante. Etwas zurückgelegt, Schuss geblockt. Auf Guendouzi, auf den Rücken. Kopf bekommen, liegt nach wie vor am Boden. Flanke in den Strafraum rein. Maric mit dem Kopf. Ball geht an der Stange vorbei. Koyombo aus unserer Sicht nicht gut zu sehen, wer da zuletzt am Ball war. Aber es gibt Abstand. Abstoß. Guendouzi nach wie vor angeschlagen. Strafraum Kante. Wird Weinhandel und Chart aufgeholfen. Auf den Hinterkopf bekommen und es geht weiter mit Abschluss. Kurze Variante. Lindor schießt den Ball Richtung Sturmabwehr. Maric gegen Aktürkoglu spielt zurück auf Gudjakov. Gudjakov auf Stankovic, Stankovic zurück auf Gudjakov. Leider keine digitale Anzeige im Stadion, aber es dürften 52 Minuten gespielt sein hier in Graz-Liebenau. Nach wie vor Sturm gegen Fenerbahce 0:0.
1: Gudjakov hat den Ball am Fuß und spielt ihn links raus auf Petrovic. Der steigt mal auf und spielt ihn wieder ins Zentrum zurück. Da ist Goran Stankovic unterwegs, der jetzt sozusagen eine Art Libero übernimmt. Weiter Ball nach vorne. Da läuft Soglo ein. Gut in den Strafraum. An die Grundlinie kommt der Ball noch zur Mitte. Und da ist Greenwood noch dran und es gibt Eckball. Super Aktion von Goran Stankovic und von Soglo. Guter Diagonalpass. Es gibt Eckball von der linken Seite. Seidel macht sich da schon auf den Weg wird den Ball von links mit rechts reinbringen. Jetzt gehen alle mit. Ball ist freigegeben. Seidel hebt die linke Hand, bringt den Ball zur Mitte und dann ist es Talisca am Fünfer, haut den Ball wieder zum Eckball raus und dann darf Simon Seidel gleich nochmal den Eckball von selber Stelle treten, wieder mit rechts, von links, gibt es nach der kurzen vielleicht eine weite Variante, wieder linke Hand gehoben, wieder der kurze Ball, aber diesmal ist Semedo dran, köpft den Ball raus, Soglo an der Mittellinie wird verfolgt von Aktügoglu und dann Weinhandel. Mit dem Rückpass, Kanté geht nach auf Kudiakov, der kompromisslos Richtung Mittellinie. Ja. Und dann Brown gegen Goran Stankovic, köpft den Ball in Seitenhaut, Einwurf für die Grazer an der Mittellinie. Ja, Ingolic, dem kann das nicht schnell genug gehen. Der will da einen Ball haben in der Mitte auf diesem Podium. Die Bälle müssen ja ums Feld auf einem Podium bzw. auf einem Hütchen liegen. Und da an der Mittellinie, da liegt kein Ball. Und das hat der Grazer Trainer da ja, zu verstehen gegeben. Mitchell, Goran Stankovic, rechts defensiv, etwa auf Höhe der Mittellinie. Seidel, ja, Missverständnis, aber Greenwood, der hat da heute noch nicht so richtig in dieses Spiel gefunden. Hödel wird da sehr ja, überraschend angespielt, aber Fenerbahce kommt da momentan nicht so richtig raus. Guter Wechselpass rüber auf Soglo gegen Aktügoglu und dann Hödel wieder, wird von Kanté da niedergerungen, Spiel läuft wieder weiter. Kanté mit dem Pass zur Mitte auf Guendouzi, Petrovic bleibt da Sieger, bleibt da nicht Sieger und dann zieht Goran Stankovic Guendouzi, der hätte gerne eine Karte, die wird es aber nicht geben, denn es gibt unter Anführungszeichen nur den Freistoß an der Mittellinie und dann auch die freundschaftliche Umarmung von Guendouzi und von Goran Stankovic. Freistoß bereits ausgeführt, einmal zurück auf Skriniar, links rüber auf Ake, ja, und dann auf Kanté. Kanté auf der linken Abwehrseite, Greenwood. Kommt zu Fall, wieder Kanté, da gibt es das Foul. Ja, Greenwood gegen Malic. Malic foult da Greenwood, der hat da noch ein paar Worte für Malic. Und jetzt holt der Schiedsrichter beide zu sich. Aber wird nichts Tragisches sein. Freistoß wird es geben für die Gäste. 55 Minuten sind gespielt. 0:0 steht es zwischen Sturm und Fenerbahce. Und somit bleibt es leider in Klammer für die Grazer weiterhin beim 0:2.
0: Du sagst es, Christoph, und es geht gleich weiter. Brown zurück auf Ake gespielt. Ake weiter zurück auf Günok. Der nimmt an, spielt weiter auf die rechte Seite zu Skriniar. Er möchte hoch den Ball weiterspielen, aber Soglu passt auf. Verlust gegen Aktügoglu. Aktügoglu nach wie vor im Ballbesitz. Mit Tempo kommt er jetzt. Zieht Greenwood, der zieht ab, aber geblockt. Kanté springt der Ball vor die Füße. Ball geht zu Semedo, rechte Seite. Der gegen Hödel dreht zurück. Und Kanté auf Guendouzi. Guendouzi, Flanke in den Strafraum. Talisca, Mitchell aber mit dem Kopf rausgekehrt. Ball nach wie vor bei Fenerbahce. Ake auf Asensio. Asensio auf Greenwood. Linke Seite. Greenwood auf Guendouzi. Guendouzi gegen Weinhandel. Weinhandel. Hödel, ein Gestochere hin und her. Und nun Freistoß. Stankovic wird auf den Fuß getreten. Und es geht weiter. Soglo auf Hödel. Linke Seite. Auf Chata. Chata auf Hödel. Hödel schick, Weinhandel, 3 gegen 3 Situation, Weinhandel Rückraum Seidel, schwacher Pass von Weinhandel, spielt er direkt auf Brown, da war mehr drinnen und Fenerbahce verliert aber auch gleich wieder den Ball, nach wie vor Charter liegt am Boden, aber er deutet Stankovic weiterspielen, Charter steht jetzt auf, Hödel. Im Rückraum auf Stankovic, linke Seite gegen Semedo, steht fast auf der Tor-Out-Linie, spielt auf Hödel, Kante Strafraum, Hödel, zieht in den Strafraum. Ödel Flankenversuch wird geblockt. Ecke von der linken Seite. Ja, schade, da war Sicht für Sturm bei der 3-3-Situation etwas mehr drinnen. Seidel mit rechts für die Ecke. Hebt die linke Hand. Flanke kommt, zweiter Pfosten. Mitchell gegen Genug, Genug der Sieger. Steht schon wieder und wirft den Ball auf die linke Seite zu Brown. Der sofort von Malic unter Druck gesetzt wird, aber Brown mit dem Haken vorbei, hat jetzt Platz und hat auch Tempo. Auf Aktürkoglu. Der blickt, schaut ins Zentrum, spielt auf Greenwood. Greenwood auf Talisca im Strafraum. Haken nach innen vom Brasilianer, lässt zwei aussteigen und lupft den Ball mit einem Schlenzer über die Latte. Hat da zwei Spieler aussteigen lassen. Aber das Schusswasser nach wie vor ungenau bei Talisca. Ecke kurz ausgeführt. Petrovic auf Kudjakov, der auf Stankovic spielt, weiter auf Mitchell, rechte Seite. Mitchell Seitenwechsel Richtung Mittellinie auf Hödl. Schöner Pass. Hödl komplett frei, nimmt an, zieht über die Mittellinie, überspielt Greenwood, verfolgt von Asensio. Haken nach innen, nach wie vor Hödl im Ballbesitz, wird geblockt, aber bleibt noch immer am Ball. Flanke wieder geblockt, kommt aber in den Strafraum. Marquet mit dem Kopf rausgeklärt, Stankovic nimmt an, auf Seidel. Seidel schießt, geblockt von Gündoğan. Malic gegen Atukoglu, Laufduell, Malic der Sieger, gut gemacht, hat hier gegen den schnellen Türken gewonnen. Seidel auf Malic, Malic auf Seidel, rechte Seite auf Weinhandel, Weinhandel, Flanke rein, kommt, Charter mit dem Kopf, aber Semedo ist da und Gündoğan geht raus und fängt den Ball sicher. Klatscht mit Semedo ab, Sturm wird einen Dreifachwechsel machen, da stehen drei Spieler bereit. Und Gündoğan schießt den Ball raus, direkt auf Malic, lässt ihn raus und es wird zu dem Wechsel kommen. 60 Minuten gespielt, Sturm nach wie vor mutig, da ist was drinnen aus Sicht für Sturm und Österreich. 0:0 zwischen den beiden Mannschaften.
1: Ja, und raus geht Kayombo mit der 11, die 23, Arjan Malic, wenn ich das richtig gesehen habe, und Sidi Chata. Kayombo, Malic und Chata und neu im Spiel Belmin Beganovic, Jürgen Heidel und Nelson Weiper. Also auch jetzt ein großgewachsener Stürmer vorne drin und ein Flinker mit Beganovic. Also raus, drei rein, neue Kräfte, Heidel, der zeigt gleich mal an, auf der rechten Seite, bekommt da den Ball direkt weiter, auf Seidel, wieder Heidel im Strafraum, der rutscht sich da, ja, beinahe zur Top-Chance und jetzt liegt ein Spieler von Fenerbahce im Strafraum, ja, unterbrochen, die Grazer wollen schnell spielen, auch geschickt gemacht vielleicht vom Spieler, es ist Brown, wenn ich das richtig sehe, Archie Brown, der Mann mit dem breiten schwarzen Haarband, um sich da seine langen Haare im Nacken zu halten, der steht schon wieder, viel war da dann eben wohl doch nicht, aber aus dem schnellen kurzen Einwurf wird jetzt ein wohl überlegter Weitereinwurf, aber zuvor wird noch gewechselt, die 18 geht raus bei Fenerbahce, das ist, die 18 kommt rein, Mert Mülltür, ja, Verzeihung, der ist jetzt schon unterwegs, auch ein Spieler mit Rapid, mit Ostösterreich-Vergangenheit, die 70 geht raus, die 11 kommt rein, das ist, die 70 kommt rein, ja, das wird falsch angezeigt, da wird Ögüs Aydin wird kommen, da sind die, die kommen in Rot und die, die gehen in Grün, ja, und drüben schauen wir nochmal, wer der Dritte ist. Also die 70 kommt jetzt rein und die 10 ist in Rot und die 7 ist in Grün. Aber Fred kommt jetzt rein. Jetzt ist richtig. Und Marco Asensio geht raus. Also Fred, Mülltür und Aydin neu im Spiel. Asensio, Greenwood und Semedo, wenn ich das richtig gesehen habe. Weiter Einwurf, Weiper ist da nicht dran. Seidel an der Linie, Aktegoglu als letzter dran. Und somit wieder Einwurf. Ja, ein bisschen Hektik war jetzt dabei. Schauen wir noch, Greenwood, Asensio und ja, es ist Semedo, die da rausgegangen sind. Nochmal für Sie. Fred, Müldür und Aydin neu rein. Wieder der Ball in die Mitte. Jetzt können sich die Gäste mal befreien über Fred. Der wird abgerutscht von Soglo. Ball bleibt aber bei Fenerbahce. Nein. Jürgen Heil, der rutscht da rein und rettet, unterbindet da den Konter. Einwurf zurück auf Kanté, Skriniar. Ja, jetzt ist natürlich Feuer drin. Die Zeit, die wird immer weniger. Sturm braucht mal die halbe Mitte. Das wäre ein Tor. Guendouzi als letzter rechts rüber zu Kanté. Und im Gegenzug, und das wollen wir gar nicht denken, wie ein Tor von Fenerbahce würde da wohl alle Hoffnungen begraben. Fred, der geht da durch die Mitte durch, fällt da über das Bein von Soglo, gibt aber nichts. Sondern das Spiel läuft weiter. Hödl, der geht da an zwei vorbei. Er ist da uneinig mit Weiper. Beganovic wird da runtergeschickt an die Kante, kommt da vorbei an Ake. Nein, aber Weiper ist da. Der will zumindest den Eckball haben, aber Skriniar unterbindet das. Und dann gibt es den Einwurf, weil hier Hödl seinen Gegenspieler abgrätscht, feuert dann nochmal das Publikum an, reißt die Hände in die Höhe. Ja, und die Antwort, die kann sich hören lassen vom Publikum. Einwurf kurz vom Fenerbahce, Befreiungsschlag. Talisca mit dem Kopf, der wechselt darüber zu Aktegoglu. Brown ist da mit dabei, Heil kommt zu Sturz. Jetzt ist ein bisschen Platz da für Brown. Ja, wer ist da in der Mitte? Fred, Aktegoglu und... Ja, Talisca, der kommt da zu Fall und es gibt Elfmeter, es gibt Elfmeter, Pass zur Mitte, Talisca ist da schneller als, ich glaube Petrovic, spitzelt den Ball vorbei, wird dann getroffen und der Schiedsrichter entscheidet sofort auf Elfmeter. Ja, da ist Goran Stankovic noch dabei, aber am Ende... wird es ja, wohl am Elf, beim Elfer bleiben. Schauen wir mal, ob sich das ändert. Also, da werden mal alle weggeschickt vom Elfmeterpunkt. Fred hat den Ball in der Hand. Skriniar ist da dabei. Guendouzi, Goran Stankovic im Gespräch mit dem Schiedsrichter. Ich glaube, den kann er nicht mehr umstimmen. Wenn kann da nur noch eine Stimme von außen was ändern daran. Ja, und dann schauen wir schnell drauf. Es wird ja immer... alles noch ein bisschen angeschaut, das dauert natürlich und jetzt darf Talisca den Elfer schießen. Der legt sich den Ball auf und dann heißt das Duell Talisca gegen Kudiakov und ich will das nicht verschreien, aber ein Tor für Fenerbahce könnte dann schon die Vorentscheidung sein. Das wollen wir noch nicht, daran wollen wir noch nicht denken, erst schauen wir uns den Elfmeter gemeinsam an. Wir sind bereit, der Ball ist freigegeben. Talisca mit links gegen Kudiakov. 66. Minute, 1:0 für Fenerbahce. Linkes Eck flach ins Tor und Kudiakov entscheidet sich für das andere Eck. Jetzt wird gefeiert im gelben Fansektor, 66 Minuten gespielt. 1:0 für Fenerbahce, Talisca, der Gefaulte, schießt selbst und verwandelt sicher links unten zum 1:0 für Fenerbahce.
2: Die Spieler von Fenerbahce haben sich in der Menschentraube versammelt. Brasilianer verliert hier und trifft sicher zum 1:0 für die türkische Spitzenmannschaft Fenerbahce. Sturm bereit für den Ankick. Und Ingulic mit einem Assistenten an der Linie in der Diskussion. Sturm natürlich schade, man ist hier nach wie vor am Drücker gewesen und bekommt dann durch so etwas das Tor, wie du es bereits gesagt hast, Christoph. Drei Tore sind es nun, die hier aufgeholt werden müssen. Und der Ball ist im Spiel. Heil auf Petrovic, Stankovic, Stankovic auf Heil. Heil blickt auf, flacher Pass auf Beganovic. Mittelfeld zu finden. Seitenwechsel auf Sogro.